0: 守门员是托尼·路易斯，他胳膊断了。哪天断的？
1: 早上。
0: 叫别人替他。
1: 我要用哈奇。不是说过要机会均等吗？
0: 是说过的。如果我们的大夫证实他的胳膊断了，你可以用哈奇。
1: 谢谢。
2: 为了能换出哈奇，使更多的人能逃出魔窟，科比只好硬着头皮说服守门员弄断了胳膊，兵书上称此为苦肉计。比赛这一天终于到了，科比带着他由几个国家的球星组成的同盟国足球队，当然也包括又回到战俘营的黑奇，在全副武装的德国士兵的押送下走进了体育场。
3: Werden wir gewinnen?
4: Geschossen. Die Spieler sind stark. Aber alles kann passieren. Die Spieler könnten verletzt werden. Der Schiedsrichter könnte einen Fehler machen.
3: Der Sonderschiedsrichter Vogel ist ausgezeichnet.
5: Der macht keine Fehler.
1: 行吧，
0: 行啊。
3: 就这样吧。
0: 科比，
6: 哦，开角球我站哪儿？
1: 靠门柱，面对开球。
6: 我还以为你故意不告诉我。